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0: gegrüßt und hat aber auch gesagt, dass das gerade wirklich eine schwierige Zeit ist und er wirklich seit langem nicht, also er arbeitet schon seit Jahren bei der Stadtreinigung und er hat noch nie so eine Zeit erlebt wie jetzt in dieser Zeit, wo wirklich so viel Müll produziert wird von uns Menschen. Ja, umso trauriger ist es natürlich auch wiederum.
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0: 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So, jetzt geht's live für euch auf Tele Radio weiter. Vielen lieben Dank, wie gesagt, nochmal für eure WhatsApp-Nachrichten. Unter anderem haben wir immer noch sehr viele Guten Morgen-Nachrichten, viele Staubilder tatsächlich auch unter anderem von vielen Zuhörern, die wirklich gerade im Stau sind. Auch eine Nachricht von dem Erkan, er hat sich gewünscht, dass die automatische Nachricht ausgeschaltet wird. Das können wir natürlich gerne machen, denn wir haben eine Gruppe, wo Zuhörer sich immer einwählen können, wo die Zuhörer ihre Nummern nicht gegenseitig sehen können, aber wo sie dann eine automatische Nachricht bekommen, wenn unsere Sendung beginnt. Wenn ihr dann natürlich raus möchtet, könnt ihr uns das gerne auch direkt schreiben. Und dann kommt der natürlich auch direkt raus. Die Lehrerin von den Schülerinnen, die gerade zu bei uns, die Lehrerin von den Schülern, die bei uns gerade zu Besuch sind, hat uns geschrieben, es gibt auch ein Virus, also am besten gar nicht außerhalb Europas und so weiter reisen, sondern einfach in die Türkei kommen. Hoffen wir mal, dass die Türkei davon auch fernbleibt und das neue Hunter-Virus sich nicht ausbreitet und dadurch eine Pandemie sich wieder entwickelt. Aber wir werden sehen, ob sich daraus was entwickelt oder nicht. Wir hoffen natürlich für uns alle das Beste und denken immer positiv an so einem Tag, wo es leider, wenn man nach draußen schaut, regnet, wo es komplett bewölkt ist, wo wir über 5 bis 7 Grad reden. Ja, ist das jetzt nicht unbedingt das, was man sich wünscht, aber so ist das Leben. Ich habe auch in einem Smalltalk mit Kasim zusammen gefragt, ob er mir am Freitag denn nach unserer Sendung ein Frühstück gesponsert, und da meinte er ja, das können wir gerne machen, aber es liegt alles daran, was für ein Geschenk er denn von mir am Donnerstag bekommt. Und ich habe dann gesagt, oh je, dann werde ich ja wieder der sein, der am Ende zwei Leuten Geschenke kaufen muss, meinem Vater und dann noch Kasim, mein Vater, also zwei Väter, die von mir Geschenke erwarten. Ich bin gespannt, Aber ich glaube, das kann ich mir alles leisten, Kasim. Deswegen hoffen wir das Beste. In euren Ohren, Sevcan Orhan mit Gene Ben Yandım.